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1: Kommt gut in den Dienstagmorgen. Wir freuen uns, dass ihr mit dabei seid. Schönen guten Morgen.
2: 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Simply Red.

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1: Unser Hörer Ulf aus Neubrandenburg, das ist in Mecklenburg-Vorpommern, der hat sich bei uns gemeldet. Er hat eine Frage, er möchte wissen, warum heißt es Toast, wenn jemand eine kurze Ansprache hält? Ja, das kennen wir bei einer Hochzeit, ne? Alle haben ein Glas Shampoos in der Hand, dann gibt es ein paar warme Worte, zum Beispiel vom Trauzeugen, und danach stößt man aufs Brautpaar an. Das ist ein Toast. Ja, der Begriff hat seinen Ursprung in England. Früher war es hier nämlich Sitte, ein Stück geröstetes Brot in den Wein zu geben. Angeblich schmeckte dies einfach besser und deswegen wird also das gemeinsame Trinken als Toast bezeichnet. Das Anstoßen, das hat seinen Ursprung im Mittelalter und war tatsächlich eine lebensrettende Maßnahme. Und zwar aus Angst vor Vergiftungen stießen die Ritter bei einem Gelage ihre Becher hart aneinander. Oftmals schwappte dabei etwas Wein oder Met von einem Becher in den anderen. Sollte also tatsächlich ein Getränk am Tisch vergiftet gewesen sein, so konnte der Giftmischer nicht ausschließen, selber davon zu trinken. Und aus diesem Grunde stoßen wir unsere Gläser an.

0: Hier seid ihr genau richtig, 5.32 Uhr.
1: 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Schönen guten Morgen.
0: Morgen.
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0: Schönen guten Morgen, es ist 5.46 Uhr.
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2: Das Homeoffice, also von zu Hause arbeiten, wird ja immer beliebter. Mhm. Und ich behaupte heute Morgen, wir sind in Europa das Land, wo wirklich die meisten Leute im Homeoffice sind.
0: Meinst du jetzt die absolute Zahl oder meinst du prozentual?
2: Prozentual.
0: Also prozentual kann ich es mir ehrlich gesagt nicht vorstellen. Also von den absoluten Zahlen hätte ich gesagt, das kann durchaus sein, aber ich kann mir schon vorstellen, dass in Ländern, die zum Beispiel halt eben deutlich weniger besiedelt sind, wie zum Beispiel einige skandinavische Länder, dass dort viel mehr im Homeoffice gearbeitet wird, weil einfach diese Strecken eine ganz andere wären als bei uns, obwohl natürlich bei uns auch viel gependelt wird.
2: Und damit hast du recht, es ist Fake. Wir in Deutschland sind mit dem Homeoffice tatsächlich im Mittelfeld. Nur jeder Vierte macht bei uns das ab und zu. Aber in Skandinavien, hast du auch erwähnt, ne? Schon über 40% der Menschen arbeiten im Homeoffice. Und ganz vorne sind die Niederlande. Da liegt nämlich die Homeoffice-Quote bei über 50%.

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1: Toll, dass ihr eingeschaltet habt. Es ist Dienstag. Schönen guten Morgen.
2: Und wir gehen gleich in die 80er. Die Fine Young Cannibals mit Good Things sind auf dem Weg. Davor haben wir die Queen of Pop, Madonna, für euch. Und da war doch was, ne? Ganz klar. Am Freitag, da gibt's das neue Madonna-Album Confessions 2. Und aus diesem Grunde feiern wir am Freitag auch den Madonna Day hier auf Nostalgie. Jede Stunde mindestens einen ihrer Welthits und dann am Abend von 20 bis 22 Uhr zwei Stunden Madonna in the Mix. Das also am Freitag und jetzt kommt sie zu euch ins Radio. Schönen guten Morgen mit Madonna und American Pie.
1: Sarah und Till für euch im Studio. Schönen guten Morgen.
2: Morgen.

0: Riesen-80er, die Fine Young Cannibals und Good Thing.
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0: Und ich glaube, die meisten von uns, ne, die atmen jetzt dann doch wieder etwas durch. Ne? Diese große Hitze, die ist endlich vorbei. Aber trotzdem, der Sommer 2026, der ist natürlich noch im vollen Gange. Und was brauchen wir da? Natürlich, da brauchen wir Sommermusik. Und da kommt natürlich unser Sommerstream ins Spiel.
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0: Und Sommermusik gibt's natürlich auch bei uns im Programm. Gleich zum Beispiel Bob Marley and the Wailers mit One Love direkt nach Ultravox. Und Him, euch einen schönen Dienstag.
1: Guten Morgen.

Wir schauen auf die Glückssternzeichen für den Dienstag, allen voran die Skorpione. Ihr habt heute den richtigen Riecher, eine Entscheidung, die ihr eher aus dem Bauch heraus trefft, erweist sich heute als Volltreffer. Die Widder erleben einen Moment, auf den ihr sehr stolz sein dürft. Ihr wächst über euch hinaus und merkt, was alles in euch steckt. Die Fische fühlen sich heute von einer ruhigen und sehr positiven Energie begleitet. Vieles fällt euch leichter als sonst. Und die Löwen sind auch noch im Happy Scope für den Dienstag. Ihr dürft heute Anerkennung genießen. Vielleicht ist es nur ein Satz oder eine kleine Geste, aber sie kommt genau zur richtigen Zeit. Und denkt immer dran, Glück beginnt oft mit dem Mut, sich selbst etwas zuzutrauen. Einen schönen Dienstag hier bei Nostalgie. Nur die größten Songs. Guten Morgen.

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1: Es ist 6.26 Uhr. Schönen guten Morgen.
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4: Nina hat es offenbar geschafft, all das, was sie jemals wollte, zu bekommen. 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Weder für Nina noch für meine

0: wirklich eine ganz großartige Geschichte gefunden, die perfekt hier bei uns in die Good News passt.
1: Vincent Nack ist 19 Jahre alt und hat ein KI-System entwickelt, das vor Telefonbetrügern schützt. Das ist wirklich großartig. Ein kleiner Computer, der erkennt in Echtzeit verdächtige Gespräche und warnt halt eben Betroffene, vor allen Dingen ältere Menschen natürlich, informiert möglicherweise Angehörige und kann sogar einen Anruf automatisch beenden. Das ist doch wirklich eine ganz, ganz tolle Software, die der Vincent da erfunden hat. Und deswegen hat er auch das Bundesfinale von Jugend forscht gewonnen. Herzlichen Glückwunsch.
0: Gute Nachrichten erwärmen das Herz. Und deswegen ist auch diese Geschichte die gute Nachricht des Tages.
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0: Euch einen schönen guten Morgen. Es ist 6.39 Uhr.
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0: 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Gleich haben wir jetzt Duett für euch. Do You Think I'm Sexy, direkt nach einem 80er-Jahre-Megastar, hier ist Nick Kershaw und The Riddle bei Nostalgie. Nur die größten Songs.
1: Guten Morgen.
0: Morgen. 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

0: Morgen. Nostalgie ist hier. Wir spielen für euch nur die größten Songs. Es ist 6.52 Uhr.
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2: Ja, wir sind raus bei der Fußball-WM. Im 16. Finale gegen Paraguay ist erst Verlängerung angesagt gewesen und dann Elfmeterschießen. Und da haben wir dann eben dreimal verschossen. Unser Bundestrainer Julian Nagelsmann hat schon gesagt, er will jetzt erstmal im Amt bleiben. Und dann ist heute der letzte Tag mit dem Tankrabatt. Dann kann es eben wieder diese 17 Cent den Liter über die Steuer raufgehen.

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5: Klasse, dass ihr auch heute früh wieder mit dabei seid.
6: Einen schönen guten Morgen. Kommt gut in den Tag.
5: Wir spielen gleich Anastasia für euch mit One Day in Your Life. Davor haben wir eine absolute Mega-Nummer. Darf auf keiner Party fehlen und bringt euch richtig gut in den Tag. Hier sind die Pointer Sisters. Jump for My Love.
6: Sarah und Till für euch hier. Guten Morgen.
5: Morgen.

0: absolute Powerfrau mit einem ihrer allergrößten. Was für eine Nummer. Anastasia, One Day in Your Life.
1: 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Guten Morgen.
0: Ja, und ihr kocht euch jetzt in aller Ruhe mal den nächsten Kaffee des Tages und wir spielen gleich die Spice Girls für euch. Absoluter Wachmacher, Wannabe. Davor geht's nochmal in die 80er. Hier ist eins der großen One It Wonder aus dieser Dekade. Fairground Attraction mit Perfect. Euch einen schönen guten Morgen.
1: Guten Morgen.

0: Einen schönen guten Morgen.
1: Um 17 nach 7.
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1: Unser Hörer Ulf aus Neubrandenburg, das ist in Mecklenburg-Vorpommern, der hat sich bei uns gemeldet. Er hat eine Frage, er möchte wissen, warum heißt es Toast, wenn jemand eine kurze Ansprache hält? Ja, das kennen wir bei einer Hochzeit, ne? Alle haben ein Glas Shampoos in der Hand, dann gibt es ein paar warme Worte, zum Beispiel vom Trauzeugen, und danach stößt man aufs Brautpaar an. Das ist ein Toast. Ja, der Begriff hat seinen Ursprung in England. Früher war es hier nämlich Sitte, ein Stück geröstetes Brot in den Wein zu geben. Angeblich schmeckte dies einfach besser, und deswegen wird also das gemeinsame Trinken als Toast bezeichnet. Das Anstoßen.

0: stoßen. Das hat seinen Ursprung im Mittelalter und war tatsächlich eine lebensrettende Maßnahme. Und zwar aus Angst vor Vergiftungen stießen die Ritter bei einem Gelage ihre Becher hart aneinander. Oftmals schwappte dabei etwas Wein oder Met von einem Becher in den anderen. Sollte also tatsächlich ein Getränk am Tisch vergiftet gewesen sein, so konnte der Giftmischer nicht ausschließen, selber davon zu trinken. Und aus diesem Grunde stoßen wir unsere Gläser an.
1: 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Habt auch ihr eine Frage an Till? WhatsApp an 0176 18 0010 90.

0: dass ihr mit dabei seid. Ihr hört Nostalgie. 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
1: Um 7:30. Wir wünschen euch einen richtig schönen guten Morgen.
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0: Wir wollen mit positiven Nachrichten in den Tag starten und diese hier ist definitiv eine.
1: Denn in Deutschland ist in diesem Jahr richtig gut Kirschen essen. Deutschlands Obstbauern, die stehen vor einer der großartigsten Kirschernten der letzten Jahre. Das hat das Statistische Bundesamt geschätzt. Demnach dürfte die Erntemenge für Süß- und Sauerkirschen in diesem Jahr bei rund 51.100 Tonnen liegen. Das sind rund 8,5% mehr als im letzten und über 13% mehr als im 10-jährigen Durchschnitt. Ne? Also in diesem Sinne lassen wir es uns gut schmecken. Ne? Kirschen einfach köstlich. Ob nun einfach so als Snack oder als Kuchen oder als Saft. Einfach herrlich. Guten Appetit.
0: Das ist doch wirklich einfach nur schön.
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0: Damit haben wir es. 20 Minuten vor 8. Guten Morgen.
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0: mit den Simple Minds, alive and kicking, hier für euren Dienstag bei Nostalgie, nur die größten Songs. 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Juli auf dem Tollwood Festival in München. 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
1: Das wird ein Wahnsinnskonzert. Wir drücken euch ganz fest die Daumen.
0: Und jetzt müsst ihr natürlich nur noch wissen, wie kommt ihr an die Tickets? Das ist wirklich ganz easy.
1: Ihr folgt uns ganz einfach auf Facebook oder auf Instagram. Findet uns unter nostalgie-de. Da ist das Gewinnspiel-Posting. Einfach kommentieren und denjenigen markieren, den ihr gerne mitnehmen wollt zum Konzert. Ja, und dann heißt es Daumen drücken.
0: So.
1: Viel Glück.
0: Ihr geht jetzt ran ans Handy, ne, und meldet euch an und wir spielen gleich die Gorillaz mit Clint Eastwood. Für euch gibt's direkt nach der wunderbaren Cyndi Lauper. Hier ist All Through the Night bei Nostalgie, nur die größten Songs.
1: Guten Morgen.
0: Morgen.
1: Oh.

0: Guten Morgen um 7.56 Uhr.
1: Zeit für das Morgen-Update mit Jakob Kaufmann.
2: Unsere Fußball-WM ist vorbei. Gegen Paraguay haben wir 3-4 im Elfmeterschießen verloren. Damit sind wir jetzt endgültig raus. Dann ist heute der letzte Tag mit dem Tankrabatt. Also heute bis mittags am besten nochmal schön voll tanken. Und bei WhatsApp werden bald keine Telefonnummern mehr angezeigt, sondern nur noch Benutzernamen. Die kann man sich dann auch die nächsten Tage selber aussuchen.

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1: Toll, dass ihr eingeschaltet habt. Es ist Dienstag. Schönen guten Morgen.
2: Und wir haben gleich gute Laune Sommer-Wachmacher-Musik für euch, nämlich Katrina and the Waves mit Walking on Sunshine, davor die No Angels. There must be an angel.
1: Sarah und Till für euch im Studio. Schönen guten Morgen.
2: Morgen.

0: Sommermusik at its best. Katrina and the Waves mit Walking on Sunshine. Und die Nummer, die gibt's natürlich auch im Nostalgie-Sommerstream.
1: Hört ihr natürlich über unsere ganz neue Nostalgie-App. Einfach schnell aufs Handy runterladen und mit dabei sein oder reinklicken auf nostalgie-radio.de.
0: Und da findet ihr dann natürlich auch all unsere anderen Streams, ne? Den Eurodance-Stream, den Dance-Party-Stream, den 90er-Stream oder auch den 80er-Stream. Und aus dem spielen wir jetzt die Combinats. Never Can Say Goodbye in der Feel Good Morgen Show bei Nostalgie. Nur die größten Songs.
1: Guten Morgen.
0: Morgen.

0: Schönen guten Morgen.
1: Es ist 8.17 Uhr.
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3: Weißt du noch, wie alt du warst, als du von zu Hause ausgezogen bist?
1: Ja, ich würde mal sagen so 22, 23.
3: Mhm. Jetzt kannst du mal überlegen, weil ich behaupte nämlich, dass Männer früher aus dem Elternhaus ausziehen als Frauen.
1: Jetzt muss ich da mal überlegen. Also, ich würde sagen, die Mädels sind grundsätzlich früher in der Lage, ein eigenes Leben zu führen, weil ihr ja einfach organisierter seid als wir.
3: Ach Mensch, guck mal, ein Kompliment an uns.
1: Ich glaube allerdings, dass die Jungen vielleicht auch so ein bisschen abenteurerlustig sind und sich irgendwie bewusster mit einem großen Zeichen einfach so ein bisschen eher abnabeln wollen. Mhm. Also aus dem Grund, ja doch, ich kann mir das vorstellen. Der eine oder andere kommt vielleicht irgendwann zurück, aber ich glaube, ich glaube tatsächlich, das stimmt, Jungs ziehen früher aus.
3: Ah, es stimmt leider nicht. Wir Frauen, wir ziehen wirklich früher von zu Hause aus, aber der Unterschied ist nicht ganz so groß. Im Schnitt 23 Jahre sind wir alt und ihr Männer seid 24,5.
1: Okay, aber da ja eure Lebenserwartung wieder höher ist, muss man das dann gegenrechnen, also habe ich dann doch gewonnen.
3: Nicht so kompliziert, ihr Männer bleibt einfach gerne im Hotel Mama. Gibt halt Essen und alles umsonst.

0: Nostalgie ist hier. Wir spielen für euch nur die größten Songs. Schönen guten Morgen.
1: 8.26 Uhr. Guten Morgen.
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0: Heute ist Dienstag, der 30.06.
1: Und wenn ihr heute Geburtstag habt, erstmal herzlichen Glückwunsch. Und wir freuen uns natürlich, dass ihr euren Tag mit uns verbringt. Und das Schöne ist, dieser Tag, der ist ganz, ganz besonders, denn ihr teilt ihn mit prominenten Geburtstagskindern.
0: Zum Beispiel mit diesem Nostalgie-Star hier. Kultmusik von der Münchner Freiheit und gesungen hat Stefan Zauner. Und der wird heute 74 Jahre alt. Herzlichen Glückwunsch. Im Fernsehen fragt er momentan eigentlich immer nur nach dem Preis für mein Auto. Heute wird er 51. Die Rede ist natürlich von Ralf Schumacher. Herzlichen Glückwunsch. Und einer der großartigsten Box-Champions aller Zeiten. Sicherlich ein Typ, der absolut polarisiert, wird heute runde 60 Jahre. Ich kann mich noch sehr genau dran erinnern. Da war ich noch Jugendlicher, mitten in der Nacht aufgestanden, um mir einen seiner Kämpfe anzugucken. Fernseher war an, dann dachte ich mir, ach Mensch, holst du dir noch ein Gläschen Wasser, einmal kurz in die Küche, wieder zurück, war der Kampf schon zu Ende, denn er hatte seinen Gegner schon K.O. geschlagen. Das

0: waren die Anfänge seiner grandiosen Karriere. Später hat er dann leider den einen oder anderen Umweg genommen, war unter anderem auch im Gefängnis. Ne? Also ist schon jemand, ich hab's gesagt, der polarisiert. Trotzdem finde ich es erwähnenswert. Mike Tyson wird heute 60 Jahre alt. Und wenn auch ihr heute Geburtstag habt, toll, dass ihr bei uns seid. Herzlichen Glückwunsch.
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0: Guten Morgen um 8.39 Uhr.
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0: Yeah. Alle 90er-Kinder strahlen gerade wie ein Honigkuchenpferd. Schönen guten Morgen mit den Backstreet Boys. Get Down.
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0: Ganz genau, so ist es. Ne? Drücken wir euch die Daumen und wir spielen gleich Rocketman von Elton John für euch. Davor geht's einmal in die 80er. John Farnham ist hier mit You're the Voice bei Nostalgie. Nur die größten Songs.
1: Guten Morgen.
0: Morgen.
2: We

0: Nostalgie ist hier. Wir spielen für euch nur die größten Songs. 8.53 Uhr. Schönen guten Morgen.
1: Jetzt kommt das Morgen-Update mit Jakob Kaufmann.
2: Ja, wir sind raus bei der Fußball-WM. Im 16. Finale gegen Paraguay ist erst Verlängerung angesagt gewesen und Elfmeterschießen. Und da haben wir dann eben dreimal verschossen. Unser Bundestrainer Julian Nagelsmann hat schon gesagt, er will jetzt erstmal im Amt bleiben. Und dann ist heute der letzte Tag mit dem Tankrabatt. Dann kann es eben wieder diese 17 Cent den Liter über die Steuer raufgehen. Der ADAC sagt schon, am besten heute nochmal bis mittags volltanken.

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7: Euch einen richtig schönen Dienstagmorgen.
1: Ihr hört noch

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1: Wir haben gleich einen der ganz großen Filmhits der 90er für euch und zwar aus dem Film Die drei Musketiere. Bryan Adams, Sting und Rod Stewart mit All for Love, davor ein wirklicher Kulthit aus den 80ern. Schönen guten Morgen mit Yes und Owner of a Lonely Heart.
0: Sarah und Till für euch im Studio. Schönen guten Morgen.
1: Guten Morgen.

0: Einer für alle und alle für einen. Das war das Motto der drei Musketiere. Und Bryan Adams, Rod Stewart und Sting haben einfach noch und alle für die Liebe, All for Love, drauf gemacht. Vom Soundtrack zum Film Die drei Musketiere, unter anderem ja damals mit Charlie Sheen und Kiefer Sutherland, war in den 90ern unfassbar erfolgreich.
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0: Wir haben gleich Reggae vom Allerfeinsten, nämlich Jimmy Cliff mit I Can See Clearly Now, und das hier ist Tina Turner. Typical Mail, euch einen schönen guten Morgen.
1: Guten Morgen.

0: Morgen.
1: Es ist 16 nach 9.
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3: Wir schauen auf die Glückssternzeichen für den Dienstag. Allen voran die Skorpione. Ihr habt heute den richtigen Riecher. Eine Entscheidung, die ihr eher aus dem Bauch heraus trefft, erweist sich heute als Volltreffer. Die Widder erleben einen Moment, auf den ihr sehr stolz sein dürft. Ihr wächst über euch hinaus und merkt, was alles in euch steckt. Die Fische fühlen sich heute von einer ruhigen und sehr positiven Energie begleitet. Vieles fällt euch leichter als sonst. Und die Löwen sind auch noch im Happy Scope für den Dienstag. Ihr dürft heute Anerkennung genießen. Vielleicht ist es nur ein Satz oder eine kleine Geste, aber sie kommt genau zur richtigen Zeit. Und denkt immer dran, Glück beginnt oft mit dem Mut, sich selbst etwas zuzutrauen. Einen schönen Dienstag hier bei Nostalgie, nur die Grüße.

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1: Um 3:03. Guten Morgen.
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1: Wir wollen mit positiven Nachrichten in den Tag starten und diese hier ist definitiv eine.
0: Vincent Nack ist 19 Jahre alt und ein wirkliches Computergenie und er hat gerade das Bundesfinale von Jugend forscht gewonnen und zwar für seine Software, die vor allen Dingen ältere Menschen vor Telefonbetrügern beschützen soll. Das ist ein kleiner Computer und der kann unfassbar viel. Der kann zum Beispiel Gespräche in Echtzeit mit anhören und merkt, ja, wenn da jemand verdächtig ist und informiert dann zum Beispiel Angehörige. Oder wenn es ganz krass wird, kann diese Software sogar die Anrufe automatisch beenden. Also das ist garantiert vor allen Dingen für ältere Menschen eine absolute Hilfe, ne? Und beschützt sie definitiv vor weiteren Betrügern am Telefon.
1: Das ist definitiv die gute Nachricht des Tages.
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0: 9.37 Uhr. Klasse, dass ihr dabei seid. Schönen guten Morgen.
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0: Hasennummer aus den 80ern von Sade, Smooth Operator.
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0: Klasse, dass ihr mit dabei seid. Wir wünschen euch einen richtig schönen guten Morgen und wir schauen jetzt schon mal auf Freitag. Denn am 3. Juli, das ist in dieser Woche der Freitag, da veröffentlicht die Queen of Pop Madonna ihr 15. Studioalbum. Das wird Confessions 2 heißen. Und aus diesem Grunde feiern wir hier den Madonna Day auf Nostalgie. Das heißt, den ganzen Freitag spielen wir jede Stunde mindestens einen von den vielen, vielen Welthits von der Queen of Pop. Und am Abend von 20 bis 22 Uhr hört ihr dann bei uns Madonna in the Mix. Das heißt, hier bei Nostalgie nur die größten Madonna-Songs. Wirklich von Like a Virgin, Like a Prayer, La Isla Bonita und so weiter und so fort. Das also alles am Freitag jetzt schon mal in den Kalender eintragen und dann natürlich mit dabei sein und die Queen of Pop feiern hier bei Madonna Day auf Nostalgie. Nur die größten Songs. MC Hammer ist auf dem Weg zu euch. You Can Touch This. Davor gibt's noch Murray Head. Hier ist One Night in Bangkok. Euch einen schönen guten Morgen.
1: Guten Morgen.

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4: Ich bin Sarah. Toll, dass ihr dabei seid. Für den Dienstagvormittag haben wir einiges vor. Und zwar auch musikalisch. Gleich kommt richtig gute Musik aus Schweden. Na klar, von Roxette aus den 80ern. The Look, das war ja so ein bisschen ihr Durchbruchsong. Und davor geht's in die 2000er. Ein richtig gutes Duo. Denn das ist das Frank Sinatra-Cover von Robbie Williams zusammen mit Nicole Kidman. Something Stupid. Kommt gut rein in den Dienstag.

Schönen Dienstagvormittag hier bei Nostalgie. Nur die größten Songs und was bekommt ihr, wenn ihr das hier hört? 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Und jetzt wünsche ich euch einen tollen Start in diesen Dienstag mit richtig gute Laune-Sound aus den 70ern von den Jacksons. Blame It.

von uns sitzen täglich bis zu 12 Stunden. Na klar, wenn man einen Bürojob hat, ist es ja auch schwierig, aktiv zu sein. Also man kann ja nicht rumrennen und gleichzeitig etwas am Laptop erledigen. Aber eine neue Studie hat jetzt was ganz Fantastisches herausgefunden. Denn wenn wir uns einmal in der Stunde, gerade wenn wir eine sitzende Tätigkeit haben, bewegen, also vielleicht mal in die Kaffeeküche laufen oder auch mal in der Mittagspause uns bewegen und da reichen wirklich 5 Minuten in der Stunde, dann sind wir viel besser gelaunt. Na klar, es löst natürlich nicht die ganz großen Wehwehchen wie Rückenschmerzen, aber es zeigt halt, wenn wir uns zwischendrin bewegen, kleine Pausen einlegen und dabei noch diese mit Bewegung verbinden, dass das viel besser ist für unsere Laune. Das heißt, gleich mal der Gang zur Kaffeemaschine. Vielleicht bringt dir der Lieblingskollegen ja sogar einen mit.

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weiße Säulen, die mitten in der Wüste von Namibia im Sand stehen. Klingt verrückt, gibt's aber wirklich. Und aus diesen Säulen mit integrierten Lautsprechern drin kommt ein Sound raus. Denn das Ganze ist eine Kunstinstallation. Der Künstler Max Siedentopf hat das Ganze errichtet. Ist eine ziemlich coole Sache, denn da läuft ein Song in Dauerschleife. Toto Forever heißt das Projekt. Und diesen Song hier, den hört ihr nicht nur hier bei uns im Programm, sondern auch in der Wüste von Namibia. Hier sind Toto mit Afrika bei Nostalgie. Nur die

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2: Der Dienstagvormittag hier bei Nostalgie. Ich bin Sarah, freue mich sehr, dass ihr mit dabei seid. Alles richtig gemacht, denn wir spielen mehr 80er und die besten 90er und natürlich auch in der kommenden Viertelstunde. Wieder der Beweis, gleich die Boyband aus den 90ern, überhaupt die Backstreet Boys kommen. Mit We've Got It Going On freue ich mich schon sehr drauf. Und es geht in die 80er zu den Proclaimers. Das sind die eineigen Zwillinge aus Schottland, Charlie and Craig. Na klar, die Proclaimers mit I'm Gonna Be.

Schönen Dienstagvormittag mit Lionel Richie. Say you, say me. Hier bei Nostalgie nur die größten Songs. Ich bin Sarah und wir haben jetzt einen großartigen Sommersong aus dem Jahr 2002. Sheryl Crow hat diesen im Flugzeug geschrieben, wollte ganz bewusst einen ganz fröhlichen, sommerlichen Sound in diesen Song reinbringen. Ist ihr absolut gelungen. Und das Video, das spiegelt tatsächlich das Video zum Song sowas von Sommerstimmung wieder. Denn es wurde auf Hawaii gedreht, am Strand und Sheryl Crow mittendrin. Mehr Sommer geht doch gar nicht, außer in unserem Sommerstream auf nostalgie-radio.de. Den findet ihr da natürlich auch. Sheryl Crow, jetzt über Nostalgie mit Soak Up the Sun.

0: Es gibt in dieser Woche was zu feiern und ihr seid mittendrin. Denn die Queen of Pop Madonna bringt am Freitag, am 3. Juli, ihr 15. Album raus. Das ist einfach nur der Wahnsinn. Confessions 2 und wir feiern die Queen of Pop hier bei uns bei Nostalgie mit den größten Madonna-Songs. Den ganzen Tag laufen Madonna-Songs und ab 20 Uhr dann Madonna. Nonstop bis 22 Uhr. Die Queen of Pop at its best. Dann klingt das so wie das hier. Like a Prayer von Madonna natürlich auch mit dabei am Freitag beim Madonna Day. Schaltet ein, das lohnt sich und es wird großartig.
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nämlich auch das Akkordeon drin vor. In dem nächsten Song hier bei Nostalgie, also für alle, die jetzt die Ohren ein bisschen spitzen, auch hier ist ein Akkordeon mit eingebaut und ich finde, das ist richtig guter Sound für den Dienstag. Die Talking Heads sind das mit Road to Nowhere.

Sound von George Harrison, Got My Mindset on You, hier bei Nostalgie, nur die größten Songs für euren Dienstagmittag. Ja, und es ist das Instrument des Jahres, das Akkordeon. Ich habe es ja auch selber gelernt, seit ich 6 Jahre alt bin, auch wenn ich jetzt nämlich ja jeden Tag das Akkordeon auf dem Schoß habe. Es ist schon ein cooles Instrument. Auch wenn viele immer sagen, es ist eine Quetschkommode oder das Schifferklavier. Ich habe da schon alles gehört. Aber wenn ihr jetzt genau hinhört, hier kommt eine

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Mittagspause oder und wer doch ganz entspannt im Büro weiterarbeiten möchte, sich vielleicht irgendwas zu essen mitbringen lässt, ja, für den haben wir gleich den richtigen Sound. Whitney Houston kommt in der kommenden Viertelstunde hier bei Nostalgie mit One Moment in Time, davor noch Rufus und Chaka Khan, Ain't Nobody und Texas mit Summer Sun aus den 90ern machen jetzt den Anfang. Ich bin Sarah, wünsche euch einen tollen Start in den Dienstagmittag.

einmal kurz durchzuatmen hier in eurer Mittagspause. Whitney Houston, One Moment in Time bei Nostalgie. Nur die größten Songs, es ist Dienstag und dieser Song, der sollte eigentlich nur ein 30-sekündiger Werbejingle sein für eine Jeans-Werbung im Fernsehen, aber weil sie so erfolgreich war und der Sound einfach so im Ohr blieb, hat David Dundas kurzerhand den Song umgeschrieben und einen richtigen Song daraus gemacht. Ist ein One-Hit-Wonder aus den 70ern, ist aber auf Platz 1 gelandet in den deutschen Charts. Hier ist David Dundas mit

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Prince Idol Joe zusammen mit Marky Mark. United, was ein cooler Sound für euren Dienstagmittag hier bei Nostalgie. Nur die größten Songs. Und Paul Young hat mal im Interview gesagt, dass seine Herkunft aus, sagen wir mal, eher einfachen Verhältnissen ihm geholfen hat, nicht abzuheben. Das ist ja schon mal sehr sympathisch. Er hat nämlich selbst nach der Schule den Beruf des Automechanikers gelernt. Er kam nämlich aus einer Automechanikerfamilie und tatsächlich ist danach oder nebenbei hat er immer schon Musik gemacht und dann hatte er wirklich nach vielen, vielen Versuchen eine große Karriere gestartet. Und von diesem einfachen Leben singt er auch in diesem Song und keinem könnte man das besser abnehmen. Love of the Common People von Paul Young, jetzt hier bei Nostalgie.

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1: Nur toll, dass ihr dabei seid. Nach der Mittagspause geht's weiter und wir wollen natürlich dem Mittagstief ein bisschen vorbeugen. Und das schaffen wir natürlich mit richtig guter Musik. Ihr hört Nostalgie nur die größten Songs. Wir spielen mehr 80er und die besten 90er auch wieder in den kommenden 10 Minuten schon. The Cardigans aus den 90ern gleich mit Love Fool und davor starten wir mit dem richtigen Kracher in diese Stunde. Survivor, Eye of the Tiger, jetzt hier bei Nostalgie.

1983 kam dieser legendäre Song raus und ein Jahr später, 1983, hat er sogar einen Grammy gewonnen. Als beste Single des Jahres absolut zu Recht. Toto mit Rosanna gerade gehört hier bei Nostalgie. Nur die größten Songs. Und wir freuen uns alle schon riesig auf Freitag, denn die Queen of Pop, Madonna, bringt ihr 15. Album raus. Das muss man sich mal überlegen. So Wahnsinn. Confessions 2 heißt es. Und wir feiern den ganzen Tag die Queen of Pop mit den größten Madonna-Songs. Like a Prayer, natürlich einer ihrer riesengroßen Hits. Am Freitag spielen wir jede Stunde mindestens einen Song und ab 20 Uhr dann nonstop bis 22 Uhr Madonna-Songs ohne Ende. Feiert mit uns den Madonna Day am Freitag und schaltet ein hier bei Nostalgie. Wir freuen uns schon ganz riesig drauf und jetzt haben wir ein bisschen Sommermusik für euch. Passend für den Dienstagmittag hier bei Nostalgie sind das Inner Circle mit Games People Play. Ich bin Sarah, toll, dass ihr dabei seid.

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1: Zum kleinen Nachmittagstief kommt jetzt eine richtig gute Nachricht. Denn eine neue Studie hat herausgefunden, wenn wir uns einmal in der Stunde für 5 Minuten bewegen, gerade wenn wir eine sitzende Tätigkeit haben, denn viele von uns haben ja Bürojobs, man sitzt 12 Stunden am Tag einfach nur auf dem Stuhl und das ist natürlich schlecht für die Gesundheit, aber wenn wir uns dann 5 Minuten bewegen, dann hebt das unsere Laune ganz signifikant, also ganz deutlich. Es muss gar nicht immer der große Sport sein, sondern wirklich diese einmal in der Stunde 5 Minuten. Also vielleicht hilft ja zusätzlich zum kleinen Nachmittagstief der Kaffee und der damit verbundene Gang zur Kaffeemaschine. Und dann geht's uns gleich viel besser. Das ist doch wirklich eine gute Nachricht des Tages.
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Wenn man eine Sternschnuppe sieht, darf man sich was wünschen, oder? Viele warten ja immer drauf, denn das ist der besondere Moment, wenn eine Sternschnuppe am Himmel erscheint. Und wenn es bei einem Konzert von Whitney Houston in den 80ern passiert, ist das natürlich noch besonderer. Genau das ist den beiden von Boy Meets Girl passiert. Und direkt nachdem sie diese Sternschnuppe auf dem Konzert gesehen haben, ist dieser Song hier entstanden. Ende der 80er, ein großer Erfolg von Boy Meets Girl, Waiting for Star to Fall. Jetzt für euren Dienstagnachmittag hier bei Nostalgie nur die Größen.

veröffentlicht die Queen of Pop ihr neues Album. Und wir feiern den Madonna Day auf Nostalgie. 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
2: So, es ist 14 Uhr. Einige von euch werden noch einen Kater haben von letzter Nacht.
3: Paraguay steht im Achtelfinale, Deutschland ist ausgeschieden.
2: Ja, der Kater kam nicht daher, dass man was Schlechtes getrunken hat, sondern was Schlechtes gesehen hat.
3: Unvorstellbar.
2: So ist es, das haben wir gestern Abend alle gedacht, Wolf Fuß, aber dann haben wir gesehen heute Morgen, die Sonne ist ja trotzdem wieder aufgegangen. Insofern halte ich es mit Christian Streich, es tut ein bisschen weh, hat er gesagt.
4: Das tut ein bisschen weh, ja.
2: Ja, und das Leben geht trotzdem weiter. Was einem immer hilft, wieder auf die Beine zu kommen, ist die richtige Musik, die man liebt, die bekommt ihr hier. Also, hallo, Peter Mack, mein Name, ihr hört Nostalgie, nur die größten Songs. Es tut ein bisschen weh.

Let's hear it for the boy Klassiker Denise Williams. Nostalgie hier, nur die größten Songs mit frischem Ticketnachschub für euch. 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

0: Denn so wie in den letzten Tagen und Wochen praktisch kein Regen vom Himmel kommt, ist das natürlich immer eine schlechte Nachricht für die Gemüse und auch für die Obstbauern. Vielleicht jetzt aber eine Nachricht, die viele freuen wird. Es wird gerade in der Bodenseeregion eine neue Apfelsorte gezüchtet. Die Sorte heißt Mammut. Es soll ein süßer, sehr knackiger Apfel sein und er kann lauter tolle Sachen. In erster Linie kommt er viel besser mit Trockenheit zurecht als die jetzigen Apfelsorten. Er kommt auch mit Krankheiten besser zurecht, braucht weniger Pflanzenschutz, ist also auch noch gesund. Und die erste Ernte wird im Herbst auf unserem Tisch oder in unseren Supermärkten liegen. 80.000 Bäume sind schon gepflanzt mit dem süßen, neuen, knackigen Superapfel.
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kommenden Freitag wird das neue Madonna-Album Confessions 2 erscheinen. Aus diesem Grund dachten wir uns bei Nostalgie nur die größten Songs, da heben wir doch mal einen Madonna-Day aus der Taufe. Am Freitag wird jede Stunde ein ganz großer Hit von Madonna hier bei Nostalgie zu hören sein und abends ab 20 Uhr ein Madonna-Special. Von 20 bis 22 Uhr, zwei Stunden lang ausschließlich die großen Hits von Madonna. Hoffentlich kriegen wir die alle rein in zwei Stunden. Der hier

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5: Ist das nicht angenehm, dass es etwas kühler ist draußen und dass man jetzt auch nachts wieder mal das Schlafzimmerfenster offen lassen kann? Hätte ich in der letzten Woche Pumas bei mir im Zimmer beherbergt, hätten die Zoologen gesagt, vom Geruch her ist es artgerechte Tierhaltung. Ah, schön, dass das vorbei ist. Nostalgie, nur die größten Songs hier. Peter Mack, mein Name. In den nächsten Minuten Kim Wilde, You Came und der Klassiker von Joshua Caddison, Jesse, Paint Your Picture. Oh, frische Luft.

habe das Gefühl, nahezu alle Songs, die wahlweise Bronski Beat oder Jimmy Somerville alleine gemacht haben, sind damals in Dauerschleife im Radio gelaufen. Das war echt eine Hitmaschine, dieser Typ aus England. Schon cool. Der Groove geht weiter, jetzt mit Janet Jackson, Oops Now. 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

0: So, jetzt kommt eine gute Nachricht, die viele gar nicht mitbekommen haben vor lauter Frust über den Fußball in der vergangenen Nacht. Es geht um das Kreuzfahrtschiff, das unter Quarantäne gestellt werden musste. Ihr werdet euch erinnern, vor einigen Wochen Kreuzfahrtschiff in Südamerika. Auf diesem Schiff brach plötzlich ein Virus aus, eine ganz ekelhafte Variante des Hantavirus. Ekelhaft deshalb, weil diese Variante von Mensch zu Mensch übertragbar war. Drei Menschen sind daran gestorben, eine wirklich schlimme Situation. Jetzt erklärt allerdings der Chef der WHO, der Weltgesundheitsorganisation, der Ausbruch dieses Hantavirus ist beendet. Es gab keine weiteren Krankheitsfälle. Ein paar Menschen standen noch unter Verdacht, aber die sind alle wohlauf und das Virus konnte die auch nicht erwischen. Insofern konnte man durch schnelles Handeln und die richtigen Maßnahmen ganz schnell verhindern, dass wir sowas Ähnliches wie eine Pandemie bekommen. Wenn das mal keine gute Nachricht ist, Hantavirus, du bist ausgeschieden.
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0: Was für ein wunderbarer Hit, immer noch. The Alan Parsons Project, I'm the Eye in the Sky. Ihr hört Nostalgie, nur die größten Songs. Mir geht's privat nicht so gut heute. Ich habe heute Vormittag mit meiner Freundin Schluss gemacht.
1: Oh.
0: Ja, na, es musste sein. Wir waren jetzt 2 Monate zusammen. Sie arbeitet an der Tankstelle und jetzt, wo morgen der Tankrabatt in Deutschland endet, merke ich, ich habe das Interesse irgendwie verloren an ihr. Ja, komm vor, sollte es einigen von euch ähnlich gehen. Hier ist ein toller Song zur Aufmunterung. Das Leben geht ja weiter. Don't worry, be happy, Bobby McFerrin.
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0: Ich habe heute Mittag einen Kollegen getroffen, der unglaublich gut drauf war. Und dann habe ich ihn gefragt, warum bist du denn so gut drauf? Hast du nicht mitbekommen, dass Deutschland ausgeschieden ist, Mensch? Dann sagt er, hast du nicht mitbekommen, dass die Holländer ausgeschieden sind? Und dann haben wir uns zugestanden, dass wir das fühlen, was Christian Streich gestern Abend gefühlt hat. Er hat gesagt, es tut ein bisschen weh.
1: Das tut ein bisschen weh, ja.
0: Ja, aber wir könnten ja den Rest des Sommers damit verbringen, Freundschaftsspiele gegen Italien zu machen. Die würden sich freuen, da bin ich ganz sicher. Na gut, lasst euch die gute Laune nicht verderben. Ich bin Peter Mack, hier ist Nostalgie. Nur die größten Songs. Die Counting Crows, Mr. Jones, komm.

0: L-O-V-E.
1: Gut, dass er es nochmal buchstabiert hat, der Arthur Baker. Damit ist die Botschaft, die Message, glaube ich, angekommen. Nostalgie hier, nur die größten Songs. Der portugiesische Ausdruck Mas Que Nada bedeutet wörtlich übersetzt mehr als nichts.

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0: Der wohl beliebteste Fernsehmoderator Deutschlands, Günther Jauch, hat wieder zugeschlagen. Seit Jahren kämpft er ja schon gegen Schlagzeilen, die einfach nicht stimmen, in der Regenbogenpresse. Und jetzt hat er es wieder gemacht gegen die Zeitschrift Die Aktuelle. Er hat eine Gegendarstellung erwirkt. Und zwar hat Die Aktuelle im Februar über einen Besuch von Günther Jauch beim Dresdner Opernball berichtet. Er ist dort ohne seine Frau hingegangen und dann hat irgendjemand ein Foto gemacht. Da stand er eben neben zwei anderen Frauen. Jetzt hat Die Aktuelle eine dieser Frauen gar nicht mit aufs Bild gepackt, sondern Günther Jauch mit einer anderen, ihm völlig fremden Frau und hat darunter geschrieben, Günther Jauch, Kuschelauftritt beim Opernball. Und jetzt hat das Oberlandesgericht Karlsruhe entschieden, das sei eine falsche Tatsachenbehauptung. Nur weil Günther Jauch mit irgendeiner Dame auf einem Foto abgebildet ist, ist das noch lange kein Kuschelauftritt. Also, Günther Jauch wehrt sich und demnächst auf der Aktuellen eine Gegendarstellung groß auf der Titelseite. Man muss sich ja nicht alles gefallen lassen, sagt der Günther.
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Nachmittag mit Nostalgie, nur die größten Songs. 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Jetzt Musik aus Amerika von zwei ganz Großen. Der eine heißt Daryl Hall, der andere John Oates. Out of Touch. Shake it.

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3: Hier läuft die Musik, die euer Leben geprägt hat, die ihr rauf und runter gehört habt, und jeder Song ist eine eigene Erinnerung. Joe Cocker jetzt an Chain My Heart und das wundervolle Just Another Day von John Secada. Peter Mack mein Name, wir haben 17 Uhr inzwischen. Schönen Rutsch in den Feierabend. Ihr hört Nostalgie, nur die größten Songs.

0: Nostalgie hört ihr nur die größten Songs. Jetzt sind gerade zwei Dinge gleichzeitig passiert. Einmal hat Jennifer Rush aufgehört zu singen und zeitgleich ist der Klavierspieler in der hinteren Ecke des Studios eingetroffen. Da ist er.
1: Ja, hallo.
0: Ja, er bleibt auch für immer in der hinteren Ecke sitzen. Man hört ihn laut genug. Er wird den nächsten Song anspielen. Das ist die Raterunde des Tages. Versucht schneller drauf zu kommen, welchen großen Hit er da spielt. Ist es ein großer Hit?
1: Ja.
0: Ja, ich werde ja nochmal fragen dürfen. Das ist ein Quiz für die Musikexperten. Na gut, dann mach mal bitte. Fulminant. Ich kenn's. Ist Romeo is Bleeding? Ja, ne? Dann machen wir Stopp bitte, danke. Dann ist es Bon Jovi und lass doch mal Bon Jovi alleine gelten. Danke. Always is es. Na, bitteschön. Manchmal stehst du auch mit einem Fuß mindestens auf der Leitung, kommst nicht drauf. Dabei hätte ich drauf kommen können, habe viel gelesen über diesen Song. Für einen der vielen Romeo und Julia Filme gemacht worden. Der Film muss grottenschlecht gewesen sein, zumindest diese Version. Aber wenn du irgendwas retten willst, engagierst du halt Bon Jovi. Der schreibt dir immer was Gutes dazu. Und das ist was Gutes. Always bei Nostalgie. Nur die größten Songs.
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0: gibt Neuigkeiten an der Vitaminfront. Ein neuer Apfel wird gerade gezüchtet, und zwar in der Bodenseeregion. Das ist ein Apfel, der den Namen Mammut trägt. Er soll süß sein, knackig, wie sich das eben gehört für einen guten Apfel. Und jetzt kommt's, er soll vor allem widerstandsfähiger sein als die bisherigen Äpfel. Er soll nämlich besser mit Trockenheit klarkommen. Das wäre in den letzten Wochen ganz besonders wichtig gewesen. Und er braucht auch weniger Pflanzenschutz. Es sind inzwischen schon 80.000 Bäume gepflanzt worden mit diesem neuen Super-Mammut-Apfel. Zum ersten Mal geerntet wird er im Herbst. Da habe ich jetzt schon rote Bäckchen vor Aufregung. Wie der Apfel wahrscheinlich auch.
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When we're dancing on the ceiling. Nostalgie, nur die größten Songs. Da ist Lionel Richie doch Dauergast hier, weil er so viele tolle Hits hatte. Auch über die folgende Band werden sich sehr viele freuen, gerade weil sie vor ein paar Monaten im März ein paar Deutschlandkonzerte gegeben haben mit 11 Mann auf der Bühne. Da war was los, wenn eine komplette Fußballmannschaft da oben steht und Musik macht. Die übrigens noch genauso geil klingt wie früher. UB40, Kingston Town.

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2: So, 18 Uhr, lass mal kurz einen Blick werfen auf die Begegnungen in der K.O.-Runde der Fußball-WM heute Abend. 16. Finale schon in einer Stunde um 19 Uhr heißt es Elfenbeinküste gegen Norwegen und dann später heute Abend um 23 Uhr Frankreich gegen Schweden. Das verspricht viel Spannung, aber das ist ja generell so bei K.O.-Spielen. Musik jetzt bei Nostalgie, nur die größten Songs von Alphaville, Sounds Like a Melody und von Elton John, I Was Made in England. Ich bin Peter Mack, guten Abend, I Was Made in Germany.

Vienna Calling, Falco aus einer Zeit, als es noch keine Handys gab. Da war es noch teuer, mit dem Festnetz nach Wien anzurufen, generell ins Ausland. Nostalgie hier, nur die größten Songs. Jetzt eine Band, die vielen jungen Menschen Trost gespendet hat, Anfang der 70er. Denn die Beatles waren plötzlich nicht mehr da und die jungen Menschen brauchten noch Nachschub. Und da kam diese Boyband, die Bay City Rollers, gerade recht mit diesem Song. Hallo.

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Heute kommt eine super Nachricht vom Chef der Weltgesundheitsorganisation, der WHO. Ihr erinnert euch, dass vor einigen Wochen ein Kreuzfahrtschiff in die Schlagzeilen gekommen ist, das in Südamerika unterwegs gewesen ist. Auf diesem Kreuzfahrtschiff brach das Hantavirus aus. Eine ganz ekelhafte Variante, die nämlich zum ersten Mal von Mensch zu Mensch übertragbar war. Es sind auch 3 Menschen an diesem Virus gestorben. Das Schiff stand unter Quarantäne. Und jetzt kommt eben der WHO-Chef, schreibt bei X: Wir konnten den Ausbruch des Hantavirus beenden. Es gab noch einige Menschen, die unter Verdacht standen und die beobachtet wurden, ob das Virus bei denen ausbricht. Es ist aber nicht ausgebrochen, es war alles unter Kontrolle und so hat man festgestellt bei der WHO, dadurch, dass wir schnell gehandelt haben mit den richtigen Maßnahmen, konnten wir das Ding unter Kontrolle kriegen. Das ist wie im Fußball. Triff die richtigen Entscheidungen, triff die richtigen Maßnahmen und dann sorgst du dafür, dass die anderen ausscheiden. Also in diesem Fall ist das Hantavirus ausgeschieden. Gut, ne?

0: Die haben uns auch alle begeistert damals. Casey and Jojo und All My Life. Nostalgie hier, nur die größten Songs. Jetzt Rock'n'Roll von ZZ Top. Denen ist damals jedem $1 Million angeboten worden, damit sie sich die Bärte im Fernsehen rasieren, erzählt Billy Gibbons.
1: We've been offered $1 Million each. To shave on TV.
0: Wow, aber sie haben es abgelehnt. Wahrscheinlich war ihnen die Rasiercreme zu teuer. Give me all your love.

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5: Mag dein Tag auch gewesen sein, wie er eben gewesen ist. Hier läuft nur Musik, die dir gut tut. Jetzt die Eurythmics, Sweet Dreams und Weather With You, dieses wundervolle Ding von Crowded House aus Australien. Das alles ist Nostalgie, nur die größten Songs. Einen besseren Sender braucht ihr gar nicht erst zu suchen.
6: Obwohl das tatsächlich zu Anfang meine Absicht war, aber ich habe keinen gefunden.
5: Das hätte ich dir vorher sagen können. Ich bin Peter Mark, hallo um 7.

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1: Unser Hörer Ulf aus Neubrandenburg, das ist in Mecklenburg-Vorpommern, der hat sich bei uns gemeldet. Er hat eine Frage, er möchte wissen, warum heißt es Toast, wenn jemand eine kurze Ansprache hält? Ja, das kennen wir bei einer Hochzeit, ne? Alle haben ein Glas Shampoos in der Hand, dann gibt es ein paar warme Worte, zum Beispiel vom Trauzeugen, und danach stößt man aufs Brautpaar an. Das ist ein Toast. Ja, der Begriff hat seinen Ursprung in England. Früher war es hier nämlich Sitte, ein Stück geröstetes Brot in den Wein zu geben. Angeblich schmeckte dies einfach besser und deswegen wird also das gemeinsame Trinken als Toast bezeichnet. Das Anstoßen, das hat seinen Ursprung im Mittelalter und war tatsächlich eine lebensrettende Maßnahme. Und zwar aus Angst vor Vergiftungen stießen die Ritter bei einem Gelage ihre Becher hart aneinander. Oftmals schwappte dabei etwas Wein oder Met von einem Becher in den anderen. Sollte also tatsächlich ein Getränk am Tisch vergiftet gewesen sein, so konnte der Giftmischer nicht ausschließen, selber davon zu trinken. Und aus diesem Grunde stoßen wir unsere Gläser an.

0: Es ist ja grundsätzlich ärgerlich, wenn in der Presse irgendwas steht, was nicht stimmt oder was eine falsche Darstellung ist. Das ärgert den Fernsehmoderator Günther Jauch schon seit sehr vielen Jahren und er geht wirklich seit Jahren auch schon gegen jeden Quatsch vor, der in der Regenbogenpresse über ihn geschrieben wird. Jetzt hat er es wieder getan und hat eine Gegendarstellung der Zeitschrift Die Aktuelle erwirkt. Die hatte nämlich im Februar auf der Titelseite geschrieben: Günther Jauch Kuschelauftritt beim Opernball. Man hat da Günther Jauch mit einer fremden Frau gesehen und schon kochte die Gerüchteküche hoch. So, die Wahrheit dahinter ist allerdings, Günther Jauch war schon bei dem Opernball, er ist da auch ohne seine Frau hingegangen und dort ist er eben mit zwei völlig fremden Damen fotografiert worden. Die Aktuelle hat eine dieser Damen einfach abgeschnitten und hat Günther Jauch mit der anderen Dame aufs Titelbild gepackt und hat ihm mit dieser völlig fremden Frau plötzlich einen Kuschelauftritt unterstellt. So geht's nicht, hat der Günther Jauch gesagt und jetzt hat er Recht bekommen vor dem Oberlandesgericht Karlsruhe. Dementsprechend muss die Aktuelle nun in der nächsten Ausgabe, ich weiß es nicht, eine Gegendarstellung auf die Titelseite pressen, wo dann eben draufsteht, es war kein Kuschelauftritt. Und Günther Jauch sagt, man muss sich ja nicht alles gefallen lassen. Und am Ende habe ich Recht bekommen. Ich habe Recht bekommen, immerhin.
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